0: Das erste Spiel nach der Trainerentlassung von Stefan Lichtsteiner beim FCB. Sherdan Shaqiri glänzte mit 2 Treffern. FCL-Sportchef Valentin Stocker äußerte sich derweil zur Entlassung. Er sprach von einer Niederlage für den FC Basel. Die Nachfolgersuche beim FCB läuft.
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0: Die Schauer vom Abend ziehen bald durch und in der Nacht beruhigt sich das Wetter bei dichten Wolken und Temperaturen um 16 Grad. Trocken wird's aber nicht ganz, einzelne Tropfen sind bis in die Morgenstunden möglich. Morgen Montag startet der Tag bewölkt und feucht. Doch ab dem Vormittag lockert es zunehmend auf. Am Nachmittag zeigt sich die Sonne bei angenehmen 23 Grad und es bleibt weitgehend trocken. Ein guter Tag, um nochmal was draußen zu unternehmen. Und die Aussichten? Der Dienstag wird der Knaller der Woche. Viel Sonnenschein und bis zu 25 Grad, fast sommerlich. Genieß es, denn am Mittwoch kippt's richtig. Kräftiger Regen mit bis zu 26 Litern pro Quadratmeter. Dazu fallen die Temperaturen auf nur noch 19 Grad.
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0: Auf den Zentralschweizer Straßen kommst du problemlos durch. Außerhalb der Region gibt es 2 Behinderungen. Auf der A2 Richtung Luzern ist zwischen Tunnel Oberburg und Belchentunnel ein Pannenfahrzeug im Weg. Und auf der A1 bei Dietikon blockiert ein Unfall den linken Fahrstreifen Richtung Bern. Gute Fahrt.
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4: Schön, hast du eingeschaltet. Das ist Sounds. Wir haben wieder ganz viele Songs für dich am Start. Gute Nacht.
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2: Bei der Parlamentswahl in Schweden liegen die Sozialdemokraten von Ex-Regierungschefin Magdalena Andersson laut Hochrechnungen weiterhin vorn. Der Ausgang bleibt aber auf Messers Schneide. Sollte das bürgerliche Lager doch noch eine Mehrheit erringen, könnte es zu einem historischen Tabubruch kommen. Die rechtspopulistischen Schwedendemokraten wären dann erstmals an einer Regierung beteiligt. Ein definitives Ergebnis steht weiterhin aus. Im Ukraine-Krieg bleibt die Lage nach dem russischen Drohnenangriff auf einen Zug von Kiew nach Warschau angespannt. Der Zug wurde nahe der polnischen Grenze getroffen, mehrere Personen wurden verletzt. Kurz zuvor hatten EU-Politiker den betroffenen Bahnhof verlassen. Polens Ministerpräsident Tusk warnte vor einer weiteren Eskalation. Russlands Außenminister Lavrov erklärte sich zwar zu Verhandlungen bereit, eine Feuerpause lehnt Moskau aber weiterhin ab. Im Nahen Osten hat Oman ein geplantes Treffen zur Sicherung der Straße von Hormus verschoben. Die Lage in der Region bleibt angespannt. Saudi-Arabiens wichtigste Ölpipeline ist nach Drohnenangriffen weiterhin außer Betrieb. Die saudischen Ölexporte stehen massiv unter Druck. Im Jemen herrscht nach dem Vormarsch der Houthi-Milizen eine angespannte Ruhe. In der Schweiz sorgt das Debakel um die F-35-Kampfjets weiter für politischen Druck. Das Verteidigungsdepartement hatte kritische Medienberichte mehrfach mit sogenannten Richtigstellungen gekontert. Passagen darin erweisen sich nun als falsch. Die SP fordert eine lückenlose Aufklärung. Ein bisher unbekanntes Dokument gibt dem Fall zusätzliche Brisanz. Die großen KI-Unternehmen treten derweil auf die Bremse. Anthropic-Chef Dario Amodei fordert, die Entwicklung von künstlicher Intelligenz zu verlangsamen. Nach mehreren Vorfällen, bei denen KI-Systeme eigenmächtig gehandelt hatten, zuvor hatten sich bereits OpenAI und Anthropic auf eine freiwillige Verlangsamung geeinigt. Auch im US-Kongress werden die Rufe nach strengeren Sicherheitsauflagen lauter. Und aus der Region. Der FC Basel hat den FC Luzern auswärts 4:2 geschlagen. Es war das erste Spiel nach der Trainerentlassung von Stefan Lichtsteiner beim FCB. Xherdan Shaqiri glänzte mit 2 Treffern. FCB-Sportchef Valentin Stocker sprach von einer Niederlage für den Verein und erklärte, worauf es bei der Nachfolgersuche ankomme.
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2: Die Schauer vom Abend ziehen bald durch und in der Nacht beruhigt sich das Wetter bei dichten Wolken und Temperaturen um 16 Grad. Trocken wird's aber nicht ganz, einzelne Tropfen sind bis in die Morgenstunden möglich. Morgen Montag startet der Tag bewölkt und feucht. Doch ab dem Vormittag lockert es zunehmend auf. Am Nachmittag zeigt sich die Sonne bei angenehmen 23 Grad und es bleibt weitgehend trocken. Ein guter Tag, um nochmal was draußen zu unternehmen. Und die Aussichten? Der Dienstag wird der Knaller der Woche. Viel Sonnenschein und bis zu 25 Grad, fast sommerlich. Genieß es, denn am Mittwoch kippt's richtig. Kräftiger Regen mit bis zu 26 Litern pro Quadratmeter. Dazu fallen die Temperaturen auf nur noch 19 Grad.
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2: Auf den Zentralschweizer Straßen kommst du problemlos durch. Auch die Behinderungen auf der A2 beim Belchentunnel und auf der A1 bei Dietikon sind inzwischen geräumt. Gute Fahrt.
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4: Durch die Nacht mit Sounds. Wir begleiten dich mit den aktuellsten Songs. Schön, hast du eingeschaltet.
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2: Bei der Parlamentswahl in Schweden liegen die Sozialdemokraten von Ex-Regierungschefin Magdalena Andersson laut Hochrechnungen weiterhin vorn. Der Ausgang bleibt aber auf Messers Schneide. Sollte das bürgerliche Lager doch noch eine Mehrheit erringen, könnte es zu einem historischen Tabubruch kommen. Die rechtspopulistischen Schwedendemokraten wären dann erstmals an einer Regierung beteiligt. Ein definitives Ergebnis steht weiterhin aus. Im Ukraine-Krieg bleibt die Lage nach dem russischen Drohnenangriff auf einen Zug von Kiew nach Warschau angespannt. Der Zug wurde nahe der polnischen Grenze getroffen, mehrere Personen wurden verletzt. Kurz zuvor hatten EU-Politiker den betroffenen Bahnhof verlassen. Polens Ministerpräsident Tusk warnte vor einer weiteren Eskalation. Russlands Außenminister Lavrov erklärte sich zwar zu Verhandlungen bereit, eine Feuerpause lehnt Moskau aber weiterhin ab. Im Nahen Osten hat Oman ein geplantes Treffen zur Sicherung der Straße von Hormus verschoben. Die Lage in der Region bleibt angespannt. Saudi-Arabiens wichtigste Ölpipeline ist nach Drohnenangriffen weiterhin außer Betrieb. Die saudischen Ölexporte stehen massiv unter Druck. Im Jemen herrscht nach dem Vormarsch der Houthi-Milizen eine angespannte Ruhe. In der Schweiz sorgt das Debakel um die F-35-Kampfjets weiter für politischen Druck. Das Verteidigungsdepartement hatte kritische Medienberichte mehrfach mit sogenannten Richtigstellungen gekontert. Passagen darin erweisen sich nun als falsch. Die SP fordert eine lückenlose Aufklärung. Ein bisher unbekanntes Dokument gibt dem Fall zusätzliche Brisanz. Die großen KI-Unternehmen treten derweil auf die Bremse. Anthropic-Chef Dario Amodei fordert, die Entwicklung von künstlicher Intelligenz zu verlangsamen. Nach mehreren Vorfällen, bei denen KI-Systeme eigenmächtig gehandelt hatten, zuvor hatten sich bereits OpenAI und Anthropic auf eine freiwillige Verlangsamung geeinigt. Auch im US-Kongress werden die Rufe nach strengeren Sicherheitsauflagen lauter. Und aus der Region. Der FC Basel hat den FC Luzern auswärts 4:2 geschlagen. Es war das erste Spiel nach der Trainerentlassung von Stefan Lichtsteiner beim FCB. Xherdan Shaqiri glänzte mit 2 Treffern. FCB-Sportchef Valentin Stocker sprach von einer Niederlage für den Verein und erklärte, worauf es bei der Nachfolgersuche ankomme.
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2: Die Schauer vom Abend ziehen bald durch und in der Nacht beruhigt sich das Wetter bei dichten Wolken und Temperaturen um 16 Grad. Trocken wird's aber nicht ganz, einzelne Tropfen sind bis in die Morgenstunden möglich. Morgen Montag startet der Tag bewölkt und feucht. Doch ab dem Vormittag lockert es zunehmend auf. Am Nachmittag zeigt sich die Sonne bei angenehmen 23 Grad und es bleibt weitgehend trocken. Ein guter Tag, um nochmal was draußen zu unternehmen. Und die Aussichten? Der Dienstag wird der Knaller der Woche. Viel Sonnenschein und bis zu 25 Grad, fast sommerlich. Genieß es, denn am Mittwoch kippt's richtig. Kräftiger Regen mit bis zu 26 Litern pro Quadratmeter. Dazu fallen die Temperaturen auf nur noch 19 Grad.
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2: Auf den Zentralschweizer Straßen ist alles frei. Du kommst überall ohne Behinderungen durch. Gute Fahrt.
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5: Guten Sound für deine Nacht haben wir schon parat. Schön, dürfen wir dich begleiten.
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2: Bei der Parlamentswahl in Schweden liegen die Sozialdemokraten von Ex-Regierungschefin Magdalena Andersson laut Hochrechnungen weiterhin vorn. Der Ausgang bleibt aber auf Messers Schneide. Sollte das bürgerliche Lager doch noch eine Mehrheit erringen, könnte es zu einem historischen Tabubruch kommen. Die rechtspopulistischen Schwedendemokraten wären dann erstmals an einer Regierung beteiligt. Ein definitives Ergebnis steht weiterhin aus. Im Ukraine-Krieg bleibt die Lage nach dem russischen Drohnenangriff auf einen Zug von Kiew nach Warschau angespannt. Der Zug wurde nahe der polnischen Grenze getroffen, mehrere Personen wurden verletzt. Kurz zuvor hatten EU-Politiker den betroffenen Bahnhof verlassen. Polens Ministerpräsident Tusk warnte vor einer weiteren Eskalation. Russlands Außenminister Lavrov erklärte sich zwar zu Verhandlungen bereit, eine Feuerpause lehnt Moskau aber weiterhin ab. Im Nahen Osten hat Oman ein geplantes Treffen zur Sicherung der Straße von Hormus verschoben. Die Lage in der Region bleibt angespannt. Saudi-Arabiens wichtigste Ölpipeline ist nach Drohnenangriffen weiterhin außer Betrieb. Die saudischen Ölexporte stehen massiv unter Druck. Im Jemen herrscht nach dem Vormarsch der Houthi-Milizen eine angespannte Ruhe. In der Schweiz sorgt das Debakel um die F-35-Kampfjets weiter für politischen Druck. Das Verteidigungsdepartement hatte kritische Medienberichte mehrfach mit sogenannten Richtigstellungen gekontert. Passagen darin erweisen sich nun als falsch. Die SP fordert eine lückenlose Aufklärung. Ein bisher unbekanntes Dokument gibt dem Fall zusätzliche Brisanz. Die großen KI-Unternehmen treten derweil auf die Bremse. Anthropic-Chef Dario Amodei fordert, die Entwicklung von künstlicher Intelligenz zu verlangsamen. Nach mehreren Vorfällen, bei denen KI-Systeme eigenmächtig gehandelt hatten, zuvor hatten sich bereits OpenAI und Anthropic auf eine freiwillige Verlangsamung geeinigt. Auch im US-Kongress werden die Rufe nach strengeren Sicherheitsauflagen lauter. Und aus der Region. Der FC Basel hat den FC Luzern auswärts 4:2 geschlagen. Es war das erste Spiel nach der Trainerentlassung von Stefan Lichtsteiner beim FCB. Sherdan Shaqiri glänzte mit 2 Treffern. FCB-Sportchef Valentin Stocker sprach von einer Niederlage für den Verein und erklärte, worauf es bei der Nachfolgersuche ankomme.
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2: Die Schauer vom Abend ziehen bald durch und in der Nacht beruhigt sich das Wetter bei dichten Wolken und Temperaturen um 16 Grad. Trocken wird's aber nicht ganz, einzelne Tropfen sind bis in die Morgenstunden möglich. Morgen Montag startet der Tag bewölkt und feucht. Doch ab dem Vormittag lockert es zunehmend auf. Am Nachmittag zeigt sich die Sonne bei angenehmen 23 Grad und es bleibt weitgehend trocken. Ein guter Tag, um nochmal was draußen zu unternehmen. Und die Aussichten? Der Dienstag wird der Knaller der Woche. Viel Sonnenschein und bis zu 25 Grad, fast sommerlich. Genieß es, denn am Mittwoch kippt's richtig. Kräftiger Regen mit bis zu 26 Litern pro Quadratmeter. Dazu fallen die Temperaturen auf nur noch 19 Grad.
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2: Auf den Zentralschweizer Straßen ist alles frei. Du kommst überall ohne Behinderungen durch. Gute Fahrt.
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4: Schön hast du eingeschaltet, das ist Sounds. Wir haben wieder ganz viele Songs für dich am Start. Guten Morgen.
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2: Bei der Parlamentswahl in Schweden liegen die Sozialdemokraten von Ex-Regierungschefin Magdalena Andersson laut Hochrechnungen weiterhin knapp in Führung. Ein definitives Ergebnis steht aber noch aus. Sollte das bürgerliche Lager doch noch eine Mehrheit erringen, könnte es zu einem historischen Tabubruch kommen. Die rechtspopulistischen Schwedendemokraten wären dann erstmals an einer Regierung beteiligt. Im Ukraine-Krieg bleibt die Lage angespannt. Am Wochenende hatten russische Drohnen einen Zug von Kiew nach Warschau nahe der polnischen Grenze getroffen. Mehrere Personen wurden verletzt. Kurz zuvor hatten EU-Politiker den betroffenen Bahnhof verlassen. Polens Ministerpräsident Tusk warnte vor einer weiteren Eskalation. Eine Feuerpause lehnt Moskau weiterhin ab. Derweil will Kanada laut Berichten ein EU-Darlehen an die Ukraine unterstützen und strebt eine engere Anbindung an die EU an. Ein Beitritt sei aber nicht das Ziel, sagte Premierminister Mark Carney. Im Nahen Osten bleibt die Lage unübersichtlich. Oman hat ein geplantes Treffen zur Sicherung der Straße von Hormus verschoben. Saudi-Arabiens wichtigste Ölpipeline ist nach Drohnenangriffen weiterhin außer Betrieb. Im Jemen herrscht nach dem Vormarsch der Houthi-Milizen angespannte Ruhe. In der Schweiz sorgt das Debakel um die F-35-Kampfjets weiter für Diskussionen. Das Verteidigungsdepartement hatte kritische Medienberichte mehrfach mit sogenannten Richtigstellungen gekontert. Passagen darin erweisen sich nun als falsch. Ein bisher unbekanntes Dokument gibt dem Fall zusätzliche Brisanz. Die SP fordert eine lückenlose Aufklärung. Die großen KI-Unternehmen treten derweil auf die Bremse. Anthropic-Chef Dario Amodei fordert, die Entwicklung von künstlicher Intelligenz zu verlangsamen. Nach mehreren Vorfällen, bei denen KI-Systeme eigenmächtig gehandelt hatten. Zuvor hatten sich bereits OpenAI und Anthropic auf eine freiwillige Verlangsamung geeinigt. Auch im US-Kongress werden die Rufe nach strengeren Sicherheitsauflagen lauter. Und aus der Region. Die FDP im Kanton Luzern will die diesjährige Ausschüttung der Nationalbank direkt an die Bevölkerung weitergeben. Der Kanton erhält dieses Jahr rund 128 Millionen Franken. Statt damit den Staatshaushalt aufzubessern, soll das Geld als Steuerrabatt anteilsmäßig an die Steuerzahlerinnen und Steuerzahler fließen, fordert die Partei.
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2: Der Morgen startet grau und feucht. Aktuell liegt Nebel über der Region, bei 16 Grad und vereinzelt fallen noch ein paar Tropfen. Aber Geduld. Im Laufe des Vormittags lockern die Wolken auf und ab Mittag zeigt sich die Sonne immer mehr. Am Nachmittag wird's dann richtig schön mit bis zu 23 Grad. Ein freundlicher Septembertag, perfekt für die Mittagspause draußen. Gegen Abend ziehen zwar wieder ein paar Wolken auf, es bleibt aber weitgehend trocken. Und die Aussichten? Der Dienstag wird der Star der Woche. Strahlender Sonnenschein und bis zu 25 Grad. Fast wie Sommer. Genieß es, denn am Mittwoch kippt das Wetter komplett. Kräftiger Regen mit bis zu 18 Litern pro Quadratmeter, dazu Böen bis 35 km/h. Und die Temperaturen fallen auf nur noch 22 Grad. Am Donnerstag beruhigt sich die Lage wieder, bleibt aber deutlich kühler bei knapp 20 Grad.
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2: Auf den Zentralschweizer Straßen ist alles frei. Du kommst überall ohne Behinderung durch. Gute Fahrt.
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5: Das ist Sounds. Wir haben wieder ganz viel Musik für dich. Einen guten Start in den Tag.
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2: Bei der Parlamentswahl in Schweden liegen die Sozialdemokraten von Ex-Regierungschefin Magdalena Andersson laut Hochrechnungen weiterhin knapp in Führung. Ein definitives Ergebnis steht aber noch aus. Sollte das bürgerliche Lager doch noch eine Mehrheit erringen, könnte es zu einem historischen Tabubruch kommen. Die rechtspopulistischen Schwedendemokraten wären dann erstmals an einer Regierung beteiligt. Im Ukraine-Krieg bleibt die Lage angespannt. Am Wochenende hatten russische Drohnen einen Zug von Kiew nach Warschau nahe der polnischen Grenze getroffen. Mehrere Personen wurden verletzt. Kurz zuvor hatten EU-Politiker den betroffenen Bahnhof verlassen. Polens Ministerpräsident Tusk warnte vor einer weiteren Eskalation. Eine Feuerpause lehnt Moskau weiterhin ab. Derweil will Kanada laut Berichten ein EU-Darlehen an die Ukraine unterstützen und strebt eine engere Anbindung an die EU an. Ein Beitritt sei aber nicht das Ziel, sagte Premierminister Mark Carney. Im Nahen Osten bleibt die Lage unübersichtlich. Oman hat ein geplantes Treffen zur Sicherung der Straße von Hormus verschoben. Saudi-Arabiens wichtigste Ölpipeline ist nach Drohnenangriffen weiterhin außer Betrieb. Im Jemen herrscht nach dem Vormarsch der Houthi-Milizen angespannte Ruhe. In der Schweiz sorgt das Debakel um die F-35-Kampfjets weiter für Diskussionen. Das Verteidigungsdepartement hatte kritische Medienberichte mehrfach mit sogenannten Richtigstellungen gekontert. Passagen darin erweisen sich nun als falsch. Ein bisher unbekanntes Dokument gibt dem Fall zusätzliche Brisanz. Die SP fordert eine lückenlose Aufklärung. Die großen KI-Unternehmen treten derweil auf die Bremse. Anthropic-Chef Dario Amodei fordert, die Entwicklung von künstlicher Intelligenz zu verlangsamen. Nach mehreren Vorfällen, bei denen KI-Systeme eigenmächtig gehandelt hatten. Zuvor hatten sich bereits OpenAI und Anthropic auf eine freiwillige Verlangsamung geeinigt. Auch im US-Kongress werden die Rufe nach strengeren Sicherheitsauflagen lauter. Und aus der Region. Die FDP im Kanton Luzern will die diesjährige Ausschüttung der Nationalbank direkt an die Bevölkerung weitergeben. Der Kanton erhält dieses Jahr rund 128 Millionen Franken. Statt damit den Staatshaushalt aufzubessern, soll das Geld als Steuerrabatt anteilsmäßig an die Steuerzahlerinnen und Steuerzahler fließen, fordert die Partei.
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2: Der Morgen startet grau und feucht. Aktuell liegt Nebel über der Region, bei 16 Grad und vereinzelt fallen noch ein paar Tropfen. Aber Geduld. Im Laufe des Vormittags lockern die Wolken auf und ab Mittag zeigt sich die Sonne immer mehr. Am Nachmittag wird's dann richtig schön mit bis zu 23 Grad. Ein freundlicher Septembertag, perfekt für die Mittagspause draußen. Gegen Abend ziehen zwar wieder ein paar Wolken auf, es bleibt aber weitgehend trocken. Und die Aussichten? Der Dienstag wird der Star der Woche. Strahlender Sonnenschein und bis zu 25 Grad. Fast wie Sommer. Genieß es, denn am Mittwoch kippt das Wetter komplett. Kräftiger Regen mit bis zu 18 Litern pro Quadratmeter, dazu Böen bis 35 km/h. Und die Temperaturen fallen auf nur noch 22 Grad. Am Donnerstag beruhigt sich die Lage wieder, bleibt aber deutlich kühler bei knapp 20 Grad.
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2: Der Berufsverkehr macht sich bemerkbar. Auf der A2 von Basel Richtung Luzern stockt es zwischen Rothenburg und der Verzweigung Rotsee. Auch auf der A14 von Luzern Richtung Zug staut sich der Verkehr zwischen Gisikon-Roth und der Verzweigung Rütihof. Plane etwas mehr Zeit ein.
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4: Wir sorgen für den passenden Sound und wünschen dir einen guten Start in den Tag. Schön bist du mit dabei.
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2: Bei der Parlamentswahl in Schweden liegen die Sozialdemokraten von Ex-Regierungschefin Magdalena Andersson laut Hochrechnungen weiterhin knapp in Führung. Ein definitives Ergebnis steht aber noch aus. Sollte das bürgerliche Lager doch noch eine Mehrheit erringen, könnte es zu einem historischen Tabubruch kommen. Die rechtspopulistischen Schwedendemokraten wären dann erstmals an einer Regierung beteiligt. Im Ukraine-Krieg bleibt die Lage angespannt. Am Wochenende hatten russische Drohnen einen Zug von Kiew nach Warschau nahe der polnischen Grenze getroffen. Mehrere Personen wurden verletzt. Kurz zuvor hatten EU-Politiker den betroffenen Bahnhof verlassen. Polens Ministerpräsident Tusk warnte vor einer weiteren Eskalation. Eine Feuerpause lehnt Moskau weiterhin ab. Derweil will Kanada laut Berichten ein EU-Darlehen an die Ukraine unterstützen und strebt eine engere Anbindung an die EU an. Ein Beitritt sei aber nicht das Ziel, sagte Premierminister Mark Carney. Im Nahen Osten bleibt die Lage unübersichtlich. Oman hat ein geplantes Treffen zur Sicherung der Straße von Hormus verschoben. Saudi-Arabiens wichtigste Ölpipeline ist nach Drohnenangriffen weiterhin außer Betrieb. Im Jemen herrscht nach dem Vormarsch der Houthi-Milizen angespannte Ruhe. In der Schweiz sorgt das Debakel um die F-35-Kampfjets weiter für Diskussionen. Das Verteidigungsdepartement hatte kritische Medienberichte mehrfach mit sogenannten Richtigstellungen gekontert. Passagen darin erweisen sich nun als falsch. Ein bisher unbekanntes Dokument gibt dem Fall zusätzliche Brisanz. Die SP fordert eine lückenlose Aufklärung. Die großen KI-Unternehmen treten derweil auf die Bremse. Anthropic-Chef Dario Amodei fordert, die Entwicklung von künstlicher Intelligenz zu verlangsamen. Nach mehreren Vorfällen, bei denen KI-Systeme eigenmächtig gehandelt hatten. Zuvor hatten sich bereits OpenAI und Anthropic auf eine freiwillige Verlangsamung geeinigt. Auch im US-Kongress werden die Rufe nach strengeren Sicherheitsauflagen lauter. Und aus der Region. Die FDP im Kanton Luzern will die diesjährige Ausschüttung der Nationalbank direkt an die Bevölkerung weitergeben. Der Kanton erhält dieses Jahr rund 128 Millionen Franken. Statt damit den Staatshaushalt aufzubessern, soll das Geld als Steuerrabatt anteilsmäßig an die Steuerzahlerinnen und Steuerzahler fließen, fordert die Partei.
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2: Der Morgen startet grau und feucht. Aktuell liegt Nebel über der Region, bei 16 Grad und vereinzelt fallen noch ein paar Tropfen. Aber Geduld. Im Laufe des Vormittags lockern die Wolken auf und ab Mittag zeigt sich die Sonne immer mehr. Am Nachmittag wird's dann richtig schön mit bis zu 23 Grad. Ein freundlicher Septembertag, perfekt für die Mittagspause draußen. Gegen Abend ziehen zwar wieder ein paar Wolken auf, es bleibt aber weitgehend trocken. Und die Aussichten? Der Dienstag wird der Star der Woche. Strahlender Sonnenschein und bis zu 25 Grad. Fast wie Sommer. Genieß es, denn am Mittwoch kippt das Wetter komplett. Kräftiger Regen mit bis zu 18 Litern pro Quadratmeter, dazu Böen bis 35 km/h. Und die Temperaturen fallen auf nur noch 22 Grad. Am Donnerstag beruhigt sich die Lage wieder, bleibt aber deutlich kühler bei knapp 20 Grad.
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2: Der Berufsverkehr hat weiter zugenommen. Auf der A2 von Basel Richtung Luzern stockt es jetzt zwischen Sempach und der Verzweigung Rotsee. Auch auf der A14 ist es in beiden Richtungen C. Von Luzern Richtung Zug zwischen Buchrain und der Verzweigung Rütihof sowie von Zug Richtung Luzern zwischen Gisikon-Roth und der Verzweigung Rotsee. Plane rund um Luzern mehr Zeit ein.
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4: Der Start in einen neuen Tag zusammen mit Sounds. Wir liefern dir den passenden Sound. Schön bist du mit uns.
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2: Bei der Parlamentswahl in Schweden liegen die Sozialdemokraten von Ex-Regierungschefin Magdalena Andersson weiterhin knapp in Führung. Ein definitives Ergebnis steht aber immer noch aus. Über 90% der Stimmen sind ausgezählt. Die Schwedendemokraten verlieren am meisten Wähler, ein Einzug in die Regierung ist aber noch nicht ausgeschlossen. Sollte das bürgerliche Lager doch noch eine Mehrheit erringen, könnte es zu einem historischen Tabubruch kommen. Im Ukraine-Krieg hat US-Präsident Trump den ukrainischen Präsidenten Zelensky aufgefordert, keine Angriffe mehr auf russische Raffinerien zu führen. Trump macht die Ukraine mitverantwortlich für die Dieselknappheit. Die Spannungen bleiben hoch. Am Wochenende hatten russische Drohnen einen Zug von Kiew nach Warschau nahe der polnischen Grenze getroffen. Mehrere Personen wurden verletzt. Polen warnte vor einer weiteren Eskalation. Im Nahen Osten ist die Lage weiter angespannt. Oman hat ein geplantes Treffen zur Sicherung der Straße von Hormus verschoben. Der Schiffsverkehr in der Meerenge geht deutlich zurück. Gleichzeitig ist Saudi-Arabiens wichtigste Ölpipeline nach Drohnenangriffen weiterhin außer Betrieb. Die Ölpreise legen entsprechend wieder zu. In der Schweiz beginnt heute die Herbstsession im Bundeshaus. Auf das Parlament warten in den kommenden 3 Wochen mehrere brisante Geschäfte. Für Diskussionen sorgt unter anderem das geplante Freihandelsabkommen mit den Mercosur-Staaten in Südamerika. Die Allianz zwischen Bauernverband und Wirtschaft ist zerbrochen. Der Bauernverband fordert über 500 Millionen Franken Kompensation für sein Ja zum Abkommen. Eine Rechnung, die weder der Bund noch die betroffene Fleischbranche nachvollziehen können. Weiter beschäftigt das Debakel um die F-35 Kampfjets die Schweizer Politik. Das Verteidigungsdepartement hatte kritische Medienberichte mehrfach mit sogenannten Richtigstellungen gekontert. Passagen darin erweisen sich nun als falsch. Die SP fordert eine lückenlose Aufklärung. Und aus der Region? Die FDP im Kanton Luzern will die diesjährige Ausschüttung der Nationalbank direkt an die Bevölkerung weitergeben. Der Kanton erhält dieses Jahr rund 128 Millionen Franken. Statt damit den Staatshaushalt aufzubessern, soll das Geld als Steuerrabatt anteilsmäßig an die Steuerzahlerinnen und Steuerzahler fließen, fordert die Partei. Der Vorstoß dürfte auch in der laufenden Session im Bundeshaus für Diskussionen sorgen.
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2: Der Morgen startet grau und feucht. Aktuell liegt Nebel über der Region, bei 16 Grad und vereinzelt fallen noch ein paar Tropfen. Aber Geduld. Im Laufe des Vormittags lockern die Wolken auf und ab Mittag zeigt sich die Sonne immer mehr. Am Nachmittag wird's dann richtig schön mit bis zu 23 Grad. Ein freundlicher Septembertag, perfekt für die Mittagspause draußen. Gegen Abend ziehen zwar wieder ein paar Wolken auf, es bleibt aber weitgehend trocken. Und die Aussichten? Der Dienstag wird der Star der Woche. Strahlender Sonnenschein und bis zu 25 Grad. Fast wie Sommer. Genieß es, denn am Mittwoch kippt das Wetter komplett. Kräftiger Regen mit bis zu 18 Litern pro Quadratmeter. Dazu Böen bis 35 km/h. Und die Temperaturen fallen auf nur noch 22 Grad. Am Donnerstag beruhigt sich die Lage wieder, bleibt aber deutlich kühler bei knapp 20 Grad.
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2: Die Lage rund um Luzern bleibt angespannt. Auf der A2 von Basel Richtung Gotthard stockt es weiterhin zwischen Rothenburg und Luzern-Kriens. Auch auf der A14 ist es in beiden Richtungen zäh. Von Buchain bis zur Verzweigung Rotsee und von der Verzweigung Blegi Richtung Silbruck zwischen Zug West und Bar. Plane weiterhin mehr Zeit ein.
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3: Zusammen gehen wir durch den Morgen mit ganz viel Musik. Das ist Sounds. 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
2: Bei der Parlamentswahl in Schweden liegen die Sozialdemokraten von Ex-Regierungschefin Magdalena Andersson weiterhin knapp in Führung. Ein definitives Ergebnis steht aber immer noch aus. Über 90% der Stimmen sind ausgezählt. Die Schwedendemokraten verlieren am meisten Wähler, ein Einzug in die Regierung ist aber noch nicht ausgeschlossen. Sollte das bürgerliche Lager doch noch eine Mehrheit erringen, könnte es zu einem historischen Tabubruch kommen. Im Ukraine-Krieg hat US-Präsident Trump den ukrainischen Präsidenten Zelensky aufgefordert, keine Angriffe mehr auf russische Raffinerien zu führen. Trump macht die Ukraine mitverantwortlich für die Dieselknappheit. Die Spannungen bleiben hoch. Am Wochenende hatten russische Drohnen einen Zug von Kiew nach Warschau nahe der polnischen Grenze getroffen. Mehrere Personen wurden verletzt. Polen warnte vor einer weiteren Eskalation. Im Nahen Osten ist die Lage weiter angespannt. Oman hat ein geplantes Treffen zur Sicherung der Straße von Hormus verschoben. Der Schiffsverkehr in der Meerenge geht deutlich zurück. Gleichzeitig ist Saudi-Arabiens wichtigste Ölpipeline nach Drohnenangriffen weiterhin außer Betrieb. Die Ölpreise legen entsprechend wieder zu. In der Schweiz beginnt heute die Herbstsession im Bundeshaus. Auf das Parlament warten in den kommenden 3 Wochen mehrere brisante Geschäfte. Für Diskussionen sorgt unter anderem das geplante Freihandelsabkommen mit den Mercosur-Staaten in Südamerika. Die Allianz zwischen Bauernverband und Wirtschaft ist zerbrochen. Der Bauernverband fordert über 500 Millionen Franken Kompensation für sein Ja zum Abkommen. Eine Rechnung, die weder der Bund noch die betroffene Fleischbranche nachvollziehen können. Weiter beschäftigt das Debakel um die F-35 Kampfjets die Schweizer Politik. Das Verteidigungsdepartement hatte kritische Medienberichte mehrfach mit sogenannten Richtigstellungen gekontert. Passagen darin erweisen sich nun als falsch. Die SP fordert eine lückenlose Aufklärung. Und aus der Region? Die FDP im Kanton Luzern will die diesjährige Ausschüttung der Nationalbank direkt an die Bevölkerung weitergeben. Der Kanton erhält dieses Jahr rund 128 Millionen Franken. Statt damit den Staatshaushalt aufzubessern, soll das Geld als Steuerrabatt anteilsmäßig an die Steuerzahlerinnen und Steuerzahler fließen, fordert die Partei. Der Vorstoß dürfte auch in der laufenden Session im Bundeshaus für Diskussionen sorgen.
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2: Der Morgen startet grau und feucht. Aktuell liegt Nebel über der Region, bei 16 Grad und vereinzelt fallen noch ein paar Tropfen. Aber Geduld. Im Laufe des Vormittags lockern die Wolken auf und ab Mittag zeigt sich die Sonne immer mehr. Am Nachmittag wird's dann richtig schön mit bis zu 23 Grad. Ein freundlicher Septembertag, perfekt für die Mittagspause draußen. Gegen Abend ziehen zwar wieder ein paar Wolken auf, es bleibt aber weitgehend trocken. Und die Aussichten? Der Dienstag wird der Star der Woche. Strahlender Sonnenschein und bis zu 25 Grad. Fast wie Sommer. Genieß es, denn am Mittwoch kippt das Wetter komplett. Kräftiger Regen mit bis zu 18 Litern pro Quadratmeter. Dazu Böen bis 35 km/h. Und die Temperaturen fallen auf nur noch 22 Grad. Am Donnerstag beruhigt sich die Lage wieder, bleibt aber deutlich kühler bei knapp 20 Grad.
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2: Neu in der Verkehrslage. Die A8 ist zwischen Giswil Nord und Sahnen Süd gesperrt. Ein defekter Lastwagen steht im Sachseln-Tunnel. Der Verkehr wird umgeleitet. Auch auf der Brünigstraße bei Lungern Richtung Luzern staut es sich zwischen Edisried und Sachseln wegen Verkehrsüberlastung. In Zug ist die Bohlstraße wegen Kanalbauarbeiten bis Donnerstag tagsüber gesperrt.
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5: Guten Sound für deinen Vormittag haben wir schon parat. Schön dürfen wir dich begleiten.
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2: Bei der Parlamentswahl in Schweden liegen die Sozialdemokraten von Ex-Regierungschefin Magdalena Andersson weiterhin knapp in Führung. Ein definitives Ergebnis steht aber immer noch aus. Über 90% der Stimmen sind ausgezählt. Die Schwedendemokraten verlieren am meisten Wähler, ein Einzug in die Regierung ist aber noch nicht ausgeschlossen. Sollte das bürgerliche Lager doch noch eine Mehrheit erringen, könnte es zu einem historischen Tabubruch kommen. Im Ukraine-Krieg hat US-Präsident Trump den ukrainischen Präsidenten Zelensky aufgefordert, keine Angriffe mehr auf russische Raffinerien zu führen. Trump macht die Ukraine mitverantwortlich für die Dieselknappheit. Die Spannungen bleiben hoch. Am Wochenende hatten russische Drohnen einen Zug von Kiew nach Warschau nahe der polnischen Grenze getroffen. Mehrere Personen wurden verletzt. Polen warnte vor einer weiteren Eskalation. Im Nahen Osten ist die Lage weiter angespannt. Oman hat ein geplantes Treffen zur Sicherung der Straße von Hormus verschoben. Der Schiffsverkehr in der Meerenge geht deutlich zurück. Gleichzeitig ist Saudi-Arabiens wichtigste Ölpipeline nach Drohnenangriffen weiterhin außer Betrieb. Die Ölpreise legen entsprechend wieder zu. In der Schweiz beginnt heute die Herbstsession im Bundeshaus. Auf das Parlament warten in den kommenden drei Wochen mehrere brisante Geschäfte. Für Diskussionen sorgt unter anderem das geplante Freihandelsabkommen mit den Mercosur-Staaten in Südamerika. Die Allianz zwischen Bauernverband und Wirtschaft ist zerbrochen. Der Bauernverband fordert über eine halbe Milliarde Franken Kompensation für sein Ja zum Abkommen. Eine Rechnung, die weder der Bund noch die betroffene Fleischbranche nachvollziehen können. Weiter beschäftigt das Debakel um die F-35 Kampfjets die Schweizer Politik. Das Verteidigungsdepartement hatte kritische Medienberichte mehrfach mit sogenannten Richtigstellungen gekontert. Passagen darin erweisen sich nun als falsch. Die SP fordert eine lückenlose Aufklärung. Und aus der Region? Die FDP im Kanton Luzern will die diesjährige Ausschüttung der Nationalbank direkt an die Bevölkerung weitergeben. Der Kanton erhält dieses Jahr rund 128 Millionen Franken. Statt damit den Staatshaushalt aufzubessern, soll das Geld als Steuerrabatt anteilsmäßig an die Steuerzahlerinnen und Steuerzahler fließen, fordert die Partei. Der Vorstoß dürfte auch in der laufenden Session im Bundeshaus für Diskussionen sorgen.
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2: Der Morgen startet grau und feucht. Aktuell liegt Nebel über der Region, bei 16 Grad und vereinzelt fallen noch ein paar Tropfen. Aber Geduld. Im Laufe des Vormittags lockern die Wolken auf und ab Mittag zeigt sich die Sonne immer mehr. Am Nachmittag wird's dann richtig schön mit bis zu 23 Grad. Ein freundlicher Septembertag, perfekt für die Mittagspause draußen. Gegen Abend ziehen zwar wieder ein paar Wolken auf, es bleibt aber weitgehend trocken. Und die Aussichten? Der Dienstag wird der Star der Woche. Strahlender Sonnenschein und bis zu 25 Grad. Fast wie Sommer. Genieß es, denn am Mittwoch kippt das Wetter komplett. Kräftiger Regen mit bis zu 18 Litern pro Quadratmeter. Dazu Böen bis 35 km/h. Und die Temperaturen fallen auf nur noch 22 Grad. Am Donnerstag beruhigt sich die Lage wieder, bleibt aber deutlich kühler bei knapp 20 Grad.
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2: Neu auf der A2 Richtung Gotthard. Zwischen Erstfeld und Gößchenen staut und stockt es auf mehreren Abschnitten. Verkehrsüberlastung und Baustellen sorgen für bis zu 20 Minuten Zeitverlust. Ab Amsteg wird der Verkehr dosiert. Die A8 zwischen Gieswil Nord und Sarnen Süd ist weiterhin gesperrt wegen des defekten Lastwagens. Plane genügend Zeit ein.
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3: Ob beim Arbeiten unterwegs oder einfach nebenbei, guter Sound darf nicht fehlen. Und genau für den sind wir hier. Das ist Sounds. Schön, hast du eingeschaltet.
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2: Bei der Parlamentswahl in Schweden zeichnet sich ein Regierungswechsel ab. Nach Auszählung von über 90% der Stimmen liegen die Sozialdemokraten von Ex-Regierungschefin Magdalena Andersson weiterhin knapp in Führung. Ein definitives Ergebnis steht aber immer noch aus. Klar ist, die rechtspopulistischen Schwedendemokraten verlieren am meisten Wähler. Beobachter sprechen von einer Gegenbewegung nach Jahren des Rechtsrucks in Schweden. Davon profitiert vor allem die politische Mitte. Im Ukraine-Krieg hat US-Präsident Trump den ukrainischen Präsidenten Zelensky aufgefordert, keine Angriffe mehr auf russische Raffinerien zu führen. Trump macht die Ukraine mitverantwortlich für die Dieselknappheit in den USA. Unterdessen dringt Zelensky auf die rasche Entlassung des ukrainischen Generalstaatsanwalts, offenbar wegen Differenzen über die Kriegsstrategie. Die Spannungen in der Region bleiben hoch. Am Wochenende hatten russische Drohnen einen Passagierzug nahe der polnischen Grenze getroffen. Im Nahen Osten hat Oman ein geplantes Treffen zur Sicherung der Straße von Hormus verschoben. Der Schiffsverkehr in der Meerenge geht deutlich zurück. Saudi-Arabiens wichtigste Ölpipeline ist nach Drohnenangriffen weiterhin außer Betrieb. Die Ölpreise legen entsprechend wieder zu. Auch in der Schweiz spürt man die Auswirkungen. Der Heizölpreis ist auf einem Höhenflug und die Branche warnt vor einem Bestellansturm. Viele Heizöltanks sind noch nicht aufgefüllt, weil Besitzerinnen und Besitzer auf tiefere Preise warten. In Bern beginnt heute die Herbstsession. Auf das Parlament warten in den kommenden 3 Wochen mehrere brisante Geschäfte. Für Diskussionen sorgt unter anderem das geplante Freihandelsabkommen mit den Mercosur-Staaten. Die SVP will zudem 6 Jahre Politik von Altbundesrätin Viola Amherd weitgehend rückgängig machen. Unter anderem fordert sie die Abschaffung der Fachstelle Frauen und die Auflösung des Staatssekretariats für Sicherheitspolitik. Und noch dies. Nach dem tödlichen Car-Unfall im Engadin, bei dem letzte Woche 5 Menschen ums Leben kamen, hat die Bündner Staatsanwaltschaft ein Strafverfahren gegen den Chauffeur eröffnet. Zu den genauen Vorwürfen äußerte sich die Behörde bisher nicht.
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2: Die Sonne zeigt sich jetzt über Luzern und so geht's weiter. Am Nachmittag klettern die Temperaturen auf bis zu 24 Grad. Dazu ziehen zwar Wolken auf, aber es bleibt weitgehend trocken. Perfekt für die Mittagspause draußen. Gegen Abend dann zunehmend bewölkt bei noch angenehmen 22 Grad. Regen ist aber kaum zu erwarten. Morgen Dienstag wird's nochmal richtig schön. Viel Sonne, bis zu 25 Grad. Genieß es, denn am Mittwoch kippt's mit kräftigem Regen und Gewittern.
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2: Am Gotthard bleibt die Lage angespannt. Auf der A2 Richtung Süden staut es sich zwischen Erstfeld und Gößchenen auf bis zu 4 Kilometer. Rechne mit rund 40 Minuten Zeitverlust. Auch auf der Gotthardstraße zwischen Erstfeld und Gößchenen gibt es in beiden Richtungen große Verzögerungen. Auf der Südseite staut es sich vor Airolo ebenfalls. Die Sperrung auf der A8 hat sich aufgelöst. Plane für den Gotthard unbedingt genügend Zeit ein.
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5: 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Schön dürfen wir dich begleiten.
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2: Bei der Parlamentswahl in Schweden zeichnet sich ein Regierungswechsel ab. Nach Auszählung von über 90% der Stimmen liegen die Sozialdemokraten von Ex-Regierungschefin Magdalena Andersson weiterhin knapp in Führung. Ein definitives Ergebnis steht aber immer noch aus. Klar ist, die rechtspopulistischen Schwedendemokraten verlieren am meisten Wähler. Beobachter sprechen von einer Gegenbewegung nach Jahren des Rechtsrucks in Schweden. Davon profitiert vor allem die politische Mitte. Im Ukraine-Krieg hat US-Präsident Trump den ukrainischen Präsidenten Selenskyj aufgefordert, keine Angriffe mehr auf russische Raffinerien zu führen. Trump macht die Ukraine mitverantwortlich für die Dieselknappheit in den USA. Unterdessen dringt Selenskyj auf die rasche Entlassung des ukrainischen Generalstaatsanwalts, offenbar wegen Differenzen über die Kriegsstrategie. Die Spannungen in der Region bleiben hoch. Am Wochenende hatten russische Drohnen einen Passagierzug nahe der polnischen Grenze getroffen. Im Nahen Osten hat Oman ein geplantes Treffen zur Sicherung der Straße von Hormus verschoben. Der Schiffsverkehr in der Meerenge geht deutlich zurück. Saudi-Arabiens wichtigste Ölpipeline ist nach Drohnenangriffen weiterhin außer Betrieb. Die Ölpreise legen entsprechend wieder zu. Auch in der Schweiz spürt man die Auswirkungen. Der Heizölpreis ist auf einem Höhenflug und die Branche warnt vor einem Bestellansturm. Viele Heizöltanks sind noch nicht aufgefüllt, weil Besitzerinnen und Besitzer auf tiefere Preise warten. In Bern beginnt heute die Herbstsession. Auf das Parlament warten in den kommenden drei Wochen mehrere brisante Geschäfte. Für Diskussionen sorgt unter anderem das geplante Freihandelsabkommen mit den Mercosur-Staaten. Die SVP will zudem 6 Jahre Politik von Altbundesrätin Viola Amherd weitgehend rückgängig machen. Unter anderem fordert sie die Abschaffung der Fachstelle Frauen und die Auflösung des Staatssekretariats für Sicherheitspolitik. Und noch dies. Nach dem tödlichen Car-Unfall im Engadin, bei dem letzte Woche 5 Menschen ums Leben kamen, hat die Bündner Staatsanwaltschaft ein Strafverfahren gegen den Chauffeur eröffnet. Zu den genauen Vorwürfen äußerte sich die Behörde bisher nicht.
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2: Die Sonne zeigt sich jetzt über Luzern und so geht's weiter. Am Nachmittag klettern die Temperaturen auf bis zu 24 Grad. Dazu ziehen zwar Wolken auf, aber es bleibt weitgehend trocken. Perfekt für die Mittagspause draußen. Gegen Abend dann zunehmend bewölkt bei noch angenehmen 22 Grad. Regen ist aber kaum zu erwarten. Morgen Dienstag wird's nochmal richtig schön. Viel Sonne, bis zu 25 Grad. Genieß es, denn am Mittwoch kippt's mit kräftigem Regen und Gewittern.
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2: Am Gotthard hat sich die Lage weiter verschärft. Auf der A2 Richtung Süden staut es sich zwischen Erstfeld und Gößchenen neu auf 5 Kilometer. Rechne mit bis zu 50 Minuten Zeitverlust. Auch auf der Südseite vor Airolo sind es weiterhin 4 Kilometer Stau. Die Einfahrten in Gößchenen und Airolo sind gesperrt. Weiche, wenn möglich, auf den Zug aus.
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2: Bei der Parlamentswahl in Schweden zeichnet sich ein Regierungswechsel ab. Nach Auszählung von über 90% der Stimmen liegen die Sozialdemokraten von Ex-Regierungschefin Magdalena Andersson weiterhin knapp in Führung. Ein definitives Ergebnis steht aber immer noch aus. Klar ist, die rechtspopulistischen Schwedendemokraten verlieren am meisten Wähler. Beobachter sprechen von einer Gegenbewegung nach Jahren des Rechtsrucks in Schweden. Davon profitiert vor allem die politische Mitte. Im Ukraine-Krieg hat US-Präsident Trump den ukrainischen Präsidenten Selenskyj aufgefordert, keine Angriffe mehr auf russische Raffinerien zu führen. Trump macht die Ukraine mitverantwortlich für die Dieselknappheit in den USA. Unterdessen dringt Selenskyj auf die rasche Entlassung des ukrainischen Generalstaatsanwalts, offenbar wegen Differenzen über die Kriegsstrategie. Die Spannungen in der Region bleiben hoch. Am Wochenende hatten russische Drohnen einen Passagierzug nahe der polnischen Grenze getroffen. Im Nahen Osten hat Oman ein geplantes Treffen zur Sicherung der Straße von Hormus verschoben. Der Schiffsverkehr in der Meerenge geht deutlich zurück. Saudi-Arabiens wichtigste Ölpipeline ist nach Drohnenangriffen weiterhin außer Betrieb. Die Ölpreise legen entsprechend wieder zu. Auch in der Schweiz spürt man die Auswirkungen. Der Heizölpreis ist auf einem Höhenflug und die Branche warnt vor einem Bestellansturm. Viele Heizöltanks sind noch nicht aufgefüllt, weil Besitzerinnen und Besitzer auf tiefere Preise warten. In Bern beginnt heute die Herbstsession. Auf das Parlament warten in den kommenden 3 Wochen mehrere brisante Geschäfte. Für Diskussionen sorgt unter anderem das geplante Freihandelsabkommen mit den Mercosur-Staaten. Die SVP will zudem 6 Jahre Politik von Altbundesrätin Viola Amherd weitgehend rückgängig machen. Unter anderem fordert sie die Abschaffung der Fachstelle Frauen und die Auflösung des Staatssekretariats für Sicherheitspolitik. Und noch dies. Nach dem tödlichen Car-Unfall im Engadin, bei dem letzte Woche 5 Menschen ums Leben kamen, hat die Bündner Staatsanwaltschaft ein Strafverfahren gegen den Chauffeur eröffnet. Zu den genauen Vorwürfen äußerte sich die Behörde bisher nicht.
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2: Die Sonne zeigt sich jetzt über Luzern und so geht's weiter. Am Nachmittag klettern die Temperaturen auf bis zu 24 Grad. Dazu ziehen zwar Wolken auf, aber es bleibt weitgehend trocken. Perfekt für die Mittagspause draußen. Gegen Abend dann zunehmend bewölkt bei noch angenehmen 22 Grad. Regen ist aber kaum zu erwarten. Morgen Dienstag wird's nochmal richtig schön. Viel Sonne, bis zu 25 Grad. Genieß es, denn am Mittwoch kippt's mit kräftigem Regen und Gewittern.
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2: Am Gotthard hat sich der Stau auf der A2 Richtung Süden nochmals verschlechtert. Zwischen Amsteck und Gößchenen sind es neu 5 Kilometer. Rechne mit bis zu 50 Minuten Zeitverlust. Die Einfahrten in Gößchenen und Airolo bleiben gesperrt. Auch auf der Südseite vor Airolo stehen weiterhin 4 Kilometer Stau. Falls möglich, weiche auf den Zug aus.
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5: Montag Nachmittag mit Sounds. Wir begleiten dich mit dem passenden Sound. Schön bist du mit dabei.
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2: Bei der Parlamentswahl in Schweden zeichnet sich ein Regierungswechsel ab. Nach Auszählung von über 90% der Stimmen liegen die Sozialdemokraten von Ex-Regierungschefin Magdalena Andersson weiterhin knapp vorne. Ein definitives Ergebnis steht aber noch aus. Klar ist, die rechtspopulistischen Schwedendemokraten verlieren deutlich. Beobachter sprechen von einer Gegenbewegung nach Jahren des Rechtsrucks. Davon profitiert vor allem die politische Mitte. Im Nahostkonflikt spitzt sich die Lage weiter zu. Bei der Konferenz der Internationalen Atomenergiebehörde in Wien ist es zu einem Eklat gekommen. Der iranische Vizepräsident und Atomchef hat kein Visum erhalten. Gleichzeitig haben die Houthi-Milizen erneut Ziele in Saudi-Arabien angegriffen. Die wichtigste saudische Ölpipeline ist weiterhin außer Betrieb. Der Schiffsverkehr in der Straße von Hormus geht deutlich zurück. Mit Folgen auch für die Schweiz. Der Heizölpreis ist auf einem Höhenflug. Die Branche warnt vor einem Bestellansturm. Im Ukraine-Krieg hat Polens Armee eine Kampfdrohne aus der Ostsee gefischt. Ein Zeichen für die zunehmende Eskalation in der Region. Am Wochenende hatten russische Drohnen einen Passagierzug nahe der polnischen Grenze getroffen. Unterdessen ist in Berlin eine mutmaßliche russische Spionin angeklagt worden. In der Schweiz hat heute in Bern die Herbstsession begonnen. Zu den wichtigsten Geschäften gehören das elektronische Gesundheitsdossier und das Freihandelsabkommen mit den Mercosur-Staaten. Die SVP will zudem 6 Jahre Politik von Altbundesrätin Viola Amherd weitgehend rückgängig machen. Beim Schweizer Radio und Fernsehen werden im Rahmen des Sparprogramms Enervon 38 Vollzeitstellen abgebaut. SRF spart damit rund 10 Millionen Franken bis 2027 ein. Rund die Hälfte der Stellen fällt über natürliche Fluktuation weg. Die SRG baut insgesamt ein Fünftel der Kaderstellen ab. Es dürften sich auch konkrete Auswirkungen im Programm zeigen. Und aus der Innerschweiz, die Luzerner Polizei hat auf der Autobahn A2 zwischen Aich und Schenkon einen 22-jährigen Autofahrer mit 236 Stundenkilometern gestoppt. Der Mann wurde festgenommen, sein Auto sichergestellt. Bei den gezielten Geschwindigkeitskontrollen waren insgesamt 4 Lenker massiv zu schnell unterwegs.
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2: Die Sonne zeigt sich jetzt über Luzern und so geht's weiter. Am Nachmittag klettern die Temperaturen auf bis zu 24 Grad. Dazu ziehen zwar Wolken auf, aber es bleibt weitgehend trocken. Perfekt für die Mittagspause draußen. Gegen Abend dann zunehmend bewölkt bei noch angenehmen 22 Grad. Regen ist aber kaum zu erwarten. Morgen Dienstag wird's nochmal richtig schön. Viel Sonne, bis zu 25 Grad. Genieß es, denn am Mittwoch kippt's mit kräftigem Regen und Gewittern.
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2: Am Gotthard hat sich die Lage leicht entspannt. Auf der A2 Richtung Süden staut es sich zwischen Amsteck und Gößchenen noch auf 4 Kilometer. Rechne mit rund 40 Minuten Zeitverlust. Auch auf der Südseite vor Airolo sind es weiterhin 4 Kilometer Stau. Die Einfahrten in Gößchenen und Airolo bleiben gesperrt.
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5: Mendung Nachmittag, egal ob beim Arbeiten, Haushalt machen, unterwegs oder am Entspannen, wir spielen deinen Lieblingssound. Schön, hast du eingeschaltet.
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2: Bei der Parlamentswahl in Schweden zeichnet sich ein Regierungswechsel ab. Nach Auszählung von über 90% der Stimmen liegen die Sozialdemokraten von Ex-Regierungschefin Magdalena Andersson weiterhin knapp vorne. Ein definitives Ergebnis steht aber noch aus. Klar ist, die rechtspopulistischen Schwedendemokraten verlieren deutlich. Beobachter sprechen von einer Gegenbewegung nach Jahren des Rechtsrucks. Davon profitiert vor allem die politische Mitte. Im Nahostkonflikt spitzt sich die Lage weiter zu. Bei der Konferenz der Internationalen Atomenergiebehörde in Wien ist es zu einem Eklat gekommen. Der iranische Vizepräsident und Atomchef hat kein Visum erhalten. Gleichzeitig haben die Houthi-Milizen erneut Ziele in Saudi-Arabien angegriffen. Die wichtigste saudische Ölpipeline ist weiterhin außer Betrieb. Der Schiffsverkehr in der Straße von Hormus geht deutlich zurück. Mit Folgen auch für die Schweiz. Der Heizölpreis ist auf einem Höhenflug. Die Branche warnt vor einem Bestellansturm. Im Ukraine-Krieg hat Polens Armee eine Kampfdrohne aus der Ostsee gefischt. Ein Zeichen für die zunehmende Eskalation in der Region. Am Wochenende hatten russische Drohnen einen Passagierzug nahe der polnischen Grenze getroffen. Unterdessen ist in Berlin eine mutmaßliche russische Spionin angeklagt worden. In der Schweiz hat heute in Bern die Herbstsession begonnen. Zu den wichtigsten Geschäften gehören das elektronische Gesundheitsdossier und das Freihandelsabkommen mit den Mercosur-Staaten. Die SVP will zudem 6 Jahre Politik von Altbundesrätin Viola Armherd weitgehend rückgängig machen. Beim Schweizer Radio und Fernsehen werden im Rahmen des Sparprogramms Innervent 38 Vollzeitstellen abgebaut. SRF spart damit rund 10 Millionen Franken bis 2027 ein. Rund die Hälfte der Stellen fällt über natürliche Fluktuation weg. Die SRG baut insgesamt ein Fünftel der Kaderstellen ab. Es dürften sich auch konkrete Auswirkungen im Programm zeigen. Und aus der Innerschweiz, die Luzerner Polizei hat auf der Autobahn A2 zwischen Aich und Schenkon einen 22-jährigen Autofahrer mit 236 Stundenkilometern gestoppt. Der Mann wurde festgenommen, sein Auto sichergestellt. Bei den gezielten Geschwindigkeitskontrollen waren insgesamt 4 Lenker massiv zu schnell unterwegs.
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2: Die Sonne zeigt sich jetzt über Luzern. Und so geht's weiter. Am Nachmittag klettern die Temperaturen auf bis zu 24 Grad. Dazu ziehen zwar Wolken auf, aber es bleibt weitgehend trocken. Perfekt für die Mittagspause draußen. Gegen Abend dann zunehmend bewölkt bei noch angenehmen 22 Grad. Regen ist aber kaum zu erwarten. Morgen Dienstag wird's nochmal richtig schön. Viel Sonne, bis zu 25 Grad. Genieß es, denn am Mittwoch kippt's mit kräftigem Regen und Gewittern.
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2: Am Gotthard entspannt sich die Lage weiter. Auf der A2 Richtung Süden staut es sich zwischen Wassen und Gößchenen noch auf 3 Kilometer. Rechne mit rund 30 Minuten Zeitverlust. Auf der Südseite vor Airolo sind es weiterhin 4 Kilometer Stau. Neu gibt es auf der A2 Richtung Luzern bei Dagmarsellen einen Stau wegen eines Pannenfahrzeugs.
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5: Das ist der Mendung Nachmittag. Der Sound für die nächste Stunde hier auf Sounds wartet schon auf dich. Schön bist du ebenfalls mit dabei.
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2: Bei der Parlamentswahl in Schweden zeichnet sich ein Regierungswechsel ab. Nach Auszählung von über 90% der Stimmen liegen die Sozialdemokraten von Ex-Regierungschefin Magdalena Andersson weiterhin knapp vorne. Ein definitives Ergebnis steht aber noch aus. Klar ist, die rechtspopulistischen Schwedendemokraten verlieren deutlich. Beobachter sprechen von einer Gegenbewegung nach Jahren des Rechtsrucks. Davon profitiert vor allem die politische Mitte. Im Nahostkonflikt spitzt sich die Lage weiter zu. Bei der Konferenz der Internationalen Atomenergiebehörde in Wien ist es zu einem Eklat gekommen. Der iranische Vizepräsident und Atomchef hat kein Visum erhalten. Gleichzeitig haben die Houthi-Milizen erneut Ziele in Saudi-Arabien angegriffen. Die wichtigste saudische Ölpipeline ist weiterhin außer Betrieb. Der Schiffsverkehr in der Straße von Hormus geht deutlich zurück. Mit Folgen auch für die Schweiz. Der Heizölpreis ist auf einem Höhenflug. Die Branche warnt vor einem Bestellansturm. Im Ukraine-Krieg hat Polens Armee eine Kampfdrohne aus der Ostsee gefischt. Ein Zeichen für die zunehmende Eskalation in der Region. Am Wochenende hatten russische Drohnen einen Passagierzug nahe der polnischen Grenze getroffen. Unterdessen ist in Berlin eine mutmaßliche russische Spionin angeklagt worden. In der Schweiz hat heute in Bern die Herbstsession begonnen. Zu den wichtigsten Geschäften gehören das elektronische Gesundheitsdossier und das Freihandelsabkommen mit den Mercosur-Staaten. Die SVP will zudem 6 Jahre Politik von Altbundesrätin Viola Armherd weitgehend rückgängig machen. Beim Schweizer Radio und Fernsehen werden im Rahmen des Sparprogramms Innervent 38 Vollzeitstellen abgebaut. SRF spart damit rund 10 Millionen Franken bis 2027 ein. Rund die Hälfte der Stellen fällt über natürliche Fluktuation weg. Die SRG baut insgesamt ein Fünftel der Kaderstellen ab. Es dürften sich auch konkrete Auswirkungen im Programm zeigen. Und aus der Innerschweiz, die Luzerner Polizei hat auf der Autobahn A2 zwischen Aich und Schenkon einen 22-jährigen Autofahrer mit 236 Stundenkilometern gestoppt. Der Mann wurde festgenommen, sein Auto sichergestellt. Bei den gezielten Geschwindigkeitskontrollen waren insgesamt 4 Lenker massiv zu schnell unterwegs.
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2: Die Sonne zeigt sich jetzt über Luzern. Und so geht's weiter. Am Nachmittag klettern die Temperaturen auf bis zu 24 Grad. Dazu ziehen zwar Wolken auf, aber es bleibt weitgehend trocken. Perfekt für die Mittagspause draußen. Gegen Abend dann zunehmend bewölkt bei noch angenehmen 22 Grad. Regen ist aber kaum zu erwarten. Morgen Dienstag wird's nochmal richtig schön. Viel Sonne, bis zu 25 Grad. Genieß es, denn am Mittwoch kippt's mit kräftigem Regen und Gewittern.
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2: Auf der A2 Richtung Luzern staut es sich zwischen dem Tunnel Schlund und Emmen Süd wegen Verkehrsüberlastung. Auf der A14 von Zug Richtung Luzern ist bei der Verzweigung Rütihof ein Pannenfahrzeug auf dem rechten Fahrstreifen. Es staut sich bis Gisikon-Ruth. Auch weiter Richtung Rotsee stockt der Verkehr. Am Gotthard vor Airolo sind es weiterhin 4 Kilometer Stau Richtung Norden. Die Einfahrt Airolo bleibt gesperrt.
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4: Guten Sound für deinen Abend haben wir schon parat. Schön dürfen wir dich begleiten.
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2: Im Nahostkonflikt verschärft sich die Lage rund um die Energieversorgung weiter. Iranische Drohnen haben erneut Ziele in Saudi-Arabien getroffen. Die wichtigste saudische Ölpipeline bleibt außer Betrieb. Eine Reparatur dürfte Wochen dauern. Die Ölpreise steigen weiter. Gleichzeitig ist es bei der Konferenz der Internationalen Atomenergiebehörde in Wien zum Eklat gekommen. Österreich hat dem iranischen Vizepräsidenten und Atomchef kein Visum erteilt. Offenbar auf Druck der USA. Die Auswirkungen der Krise spürt man auch in der Schweiz. Der Heizölpreis ist auf einem Höhenflug. Die Branche warnt vor einem Bestellansturm. Im Ukraine-Krieg hat US-Präsident Trump beide Kriegsparteien aufgefordert, keine Angriffe mehr auf Energieziele zu führen. Am Wochenende hatten russische Drohnen einen Passagierzug nahe der polnischen Grenze getroffen. Polens Armee hat zudem eine Kampfdrohne aus der Ostsee gefischt. Ein weiteres Zeichen für die zunehmende Eskalation in der Region. Europäische Regierungschefs warnten an einem Arktis-Gipfel deutlich vor russischer Aggression. In Bern hat der Nationalrat am ersten Tag der Herbstsession dem neuen elektronischen Gesundheitsdossier zugestimmt. Das bisherige Patientendossier hatte die Erwartungen nicht erfüllt. Die neue Lösung soll das ändern. Im Ständerat stand das Freihandelsabkommen mit den Mercosur-Staaten auf der Tagesordnung. Für Aufsehen sorgte zudem der Schaffhauser SVP-Ständerat Hannes Germann. Er kündigte nach 25 Jahren im Stöckli an, dass er 2027 nicht mehr zur Wahl antreten wird. Der Zürcher Verleger Jürg Marquardt ist nach langer Krankheit im Alter von 81 Jahren gestorben. Marquardt baute ein Medienimperium mit zahlreichen Zeitschriften auf und war eine prägende Figur der Schweizer Medienlandschaft. Und noch dies. In Sursee hat die Poller-Unfallserie am oberen Graben ein weiteres Kapitel geschrieben. Am Samstag wurde ein Postauto von einem der umstrittenen Poller aufgespießt. Es ist bereits der 12. Vorfall an dieser Stelle.
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2: Der heutige Montag klingt mild aus. In der Nacht klart der Himmel auf, die Wolken verschwinden fast komplett und die Temperaturen sinken auf rund 14 Grad. Es bleibt trocken, ideal zum Durchlüften. Morgen Dienstag wird der Highlight-Tag der Woche. Am Morgen startet es zwar noch frisch bei 13 Grad, aber dann kommt die Sonne und bleibt den ganzen Tag. Am Nachmittag sind bis zu 26 Grad drin, nochmal richtig Spätsommer. Genieß es. Und die Aussichten? Am Mittwoch kippt das Wetter deutlich. Eine Kaltfront bringt kräftigen Regen bis zu 18 Liter pro Quadratmeter, dazu Böen bis 35 Kilometer. Und die Temperaturen fallen auf nur noch 22 Grad. Am Donnerstag beruhigt sich die Lage wieder, bleibt aber mit 19 Grad spürbar kühler.
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2: Auf der A2 Richtung Basel staut es sich zwischen Hergiswil und Emmen Süd. Rechne mit rund 10 Minuten Zeitverlust. Auf der A14 von Zug Richtung Luzern stockt es weiterhin zwischen Gisikon-Ruth und der Verzweigung Rotsee. Auch hier bis zu 10 Minuten Verzögerung. Am Gotthard vor Airolo stehen Richtung Norden 3 Kilometer Stau. Die Einfahrt Airolo bleibt gesperrt.
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5: Du Dobig mit Sounds. Wir begleiten dich mit den aktuellsten Songs. Schön, hast du eingeschaltet.
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2: Im Nahostkonflikt verschärft sich die Lage rund um die Energieversorgung weiter. Iranische Drohnen haben erneut Ziele in Saudi-Arabien getroffen. Die wichtigste saudische Ölpipeline bleibt außer Betrieb. Eine Reparatur dürfte Wochen dauern. Die Ölpreise steigen weiter. Gleichzeitig ist es bei der Konferenz der Internationalen Atomenergiebehörde in Wien zum Eklat gekommen. Österreich hat dem iranischen Vizepräsidenten und Atomchef kein Visum erteilt. Offenbar auf Druck der USA. Die Auswirkungen der Krise spürt man auch in der Schweiz. Der Heizölpreis ist auf einem Höhenflug. Die Branche warnt vor einem Bestellansturm. Im Ukraine-Krieg hat US-Präsident Trump beide Kriegsparteien aufgefordert, keine Angriffe mehr auf Energieziele zu führen. Am Wochenende hatten russische Drohnen einen Passagierzug nahe der polnischen Grenze getroffen. Polens Armee hat zudem eine Kampfdrohne aus der Ostsee gefischt. Ein weiteres Zeichen für die zunehmende Eskalation in der Region. Europäische Regierungschefs warnten an einem Arktis-Gipfel deutlich vor russischer Aggression. In Bern hat der Nationalrat am ersten Tag der Herbstsession dem neuen elektronischen Gesundheitsdossier zugestimmt. Das bisherige Patientendossier hatte die Erwartungen nicht erfüllt. Die neue Lösung soll das ändern. Im Ständerat stand das Freihandelsabkommen mit den Mercosur-Staaten auf der Tagesordnung. Für Aufsehen sorgte zudem der Schaffhauser SVP-Ständerat Hannes Germann. Er kündigte nach 25 Jahren im Stöckli an, dass er 2027 nicht mehr zur Wahl antreten wird. Der Zürcher Verleger Jürg Marquardt ist nach langer Krankheit im Alter von 81 Jahren gestorben. Marquardt baute ein Medienimperium mit zahlreichen Zeitschriften auf und war eine prägende Figur der Schweizer Medienlandschaft. Und noch dies. In Sursee hat die Poller-Unfallserie am oberen Graben ein weiteres Kapitel geschrieben. Am Samstag wurde ein Postauto von einem der umstrittenen Poller aufgespießt. Es ist bereits der 12. Vorfall an dieser Stelle.
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2: Der heutige Montag klingt mild aus. In der Nacht klart der Himmel auf, die Wolken verschwinden fast komplett und die Temperaturen sinken auf rund 14 Grad. Es bleibt trocken, ideal zum Durchlüften. Morgen Dienstag wird der Highlight-Tag der Woche. Am Morgen startet es zwar noch frisch bei 13 Grad, aber dann kommt die Sonne und bleibt den ganzen Tag. Am Nachmittag sind bis zu 26 Grad drin, nochmal richtig Spätsommer. Genieß es. Und die Aussichten? Am Mittwoch kippt das Wetter deutlich. Eine Kaltfront bringt kräftigen Regen bis zu 18 Liter pro Quadratmeter, dazu Böen bis 35 Kilometer. Und die Temperaturen fallen auf nur noch 22 Grad. Am Donnerstag beruhigt sich die Lage wieder, bleibt aber mit 19 Grad spürbar kühler.
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2: Neu auf der A2 Richtung Basel, zwischen der Raststätte Neuenkirch und dem Eichtunnel stockt es wegen eines Unfalls. Der Überholstreifen ist blockiert, rechne mit rund 10 Minuten Zeitverlust. Auf der A4 Richtung Zürich ist es zwischen dem Rüteli und dem Isliesbergtunnel ebenfalls wegen eines Unfalls zäh. Hier verlierst du bis zu 45 Minuten. Bilde unbedingt eine Rettungsgasse. Auf der A14 von Zug Richtung Luzern stockt es weiterhin vor dem Rotsee.
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5: Schön, hast du eingeschaltet. Das ist Sounds. Wir haben wieder ganz viele Songs für dich am Start. Guten Abend.
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2: Im Nahostkonflikt verschärft sich die Lage rund um die Energieversorgung weiter. Iranische Drohnen haben erneut Ziele in Saudi-Arabien getroffen. Die wichtigste saudische Ölpipeline bleibt außer Betrieb. Eine Reparatur dürfte Wochen dauern. Die Ölpreise steigen weiter. Gleichzeitig ist es bei der Konferenz der Internationalen Atomenergiebehörde in Wien zum Eklat gekommen. Österreich hat dem iranischen Vizepräsidenten und Atomchef kein Visum erteilt. Offenbar auf Druck der USA. Die Auswirkungen der Krise spürt man auch in der Schweiz. Der Heizölpreis ist auf einem Höhenflug. Die Branche warnt vor einem Bestellansturm. Im Ukraine-Krieg hat US-Präsident Trump beide Kriegsparteien aufgefordert, keine Angriffe mehr auf Energieziele zu führen. Am Wochenende hatten russische Drohnen einen Passagierzug nahe der polnischen Grenze getroffen. Polens Armee hat zudem eine Kampfdrohne aus der Ostsee gefischt. Ein weiteres Zeichen für die zunehmende Eskalation in der Region. Europäische Regierungschefs warnten an einem Arktis-Gipfel deutlich vor russischer Aggression. In Bern hat der Nationalrat am ersten Tag der Herbstsession dem neuen elektronischen Gesundheitsdossier zugestimmt. Das bisherige Patientendossier hatte die Erwartungen nicht erfüllt. Die neue Lösung soll das ändern. Im Ständerat stand das Freihandelsabkommen mit den Mercosur-Staaten auf der Tagesordnung. Für Aufsehen sorgte zudem der Schaffhauser SVP-Ständerat Hannes Germann. Er kündigte nach 25 Jahren im Stöckli an, dass er 2027 nicht mehr zur Wahl antreten wird. Der Zürcher Verleger Jürg Marquardt ist nach langer Krankheit im Alter von 81 Jahren gestorben. Marquardt baute ein Medienimperium mit zahlreichen Zeitschriften auf und war eine prägende Figur der Schweizer Medienlandschaft. Und noch dies. In Sursee hat die Poller-Unfallserie am oberen Graben ein weiteres Kapitel geschrieben. Am Samstag wurde ein Postauto von einem der umstrittenen Poller aufgespießt. Es ist bereits der 12. Vorfall an dieser Stelle.
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2: Der heutige Montag klingt mild aus. In der Nacht klart der Himmel auf, die Wolken verschwinden fast komplett und die Temperaturen sinken auf rund 14 Grad. Es bleibt trocken, ideal zum Durchlüften. Morgen Dienstag wird der Highlight-Tag der Woche. Am Morgen startet es zwar noch frisch bei 13 Grad, aber dann kommt die Sonne und bleibt den ganzen Tag. Am Nachmittag sind bis zu 26 Grad drin, nochmal richtig Spätsommer. Genieß es. Und die Aussichten? Am Mittwoch kippt das Wetter deutlich. Eine Kaltfront bringt kräftigen Regen bis zu 18 Liter pro Quadratmeter, dazu Böen bis 35 Kilometer. Und die Temperaturen fallen auf nur noch 22 Grad. Am Donnerstag beruhigt sich die Lage wieder, bleibt aber mit 19 Grad spürbar kühler.
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2: Auf der A2 Richtung Basel staut es sich weiterhin zwischen Sempach und dem Eichtunnel wegen eines Unfalls. Der Überholstreifen ist blockiert. Am Gotthard vor Airolo stehen Richtung Süden rund 1 Kilometer Stau wegen Verkehrsüberlastung. Rechne mit bis zu 10 Minuten Zeitverlust. Ansonsten fließt der Verkehr in der Zentralschweiz gut.
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5: 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Schön bist du bei Sounds. Schön dürfen wir dich begleiten.
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2: Die Lage im Nahen Osten spitzt sich weiter zu. Iranische Drohnen haben erneut Ziele in Saudi-Arabien getroffen. Die wichtigste saudische Ölpipeline bleibt außer Betrieb. Eine Reparatur dürfte laut Berichten Wochen dauern. Die Ölpreise steigen weiter. Bei der Konferenz der Internationalen Atomenergiebehörde in Wien kam es derweil zum Eklat. Österreich hat dem iranischen Vizepräsidenten und Atomchef das Visum verweigert, offenbar auf Druck der USA. Im Ukraine-Krieg hat US-Präsident Trump am Abend erklärt, Russland und die Ukraine hätten sich bereit erklärt, keine Angriffe mehr auf Energieanlagen zu führen. Der ukrainische Präsident Selenskyj äußerte sich ebenfalls zu einer möglichen Abmachung, bestätigte die Einigung aber nicht vollständig. Zuvor hatten europäische Regierungschefs an einem Arktis-Gipfel deutlich vor russischer Aggression gewarnt. Am Wochenende hatte eine russische Drohne einen Passagierzug nahe der polnischen Grenze getroffen. In Bern haben heute Nationalrat und Ständerat an der Herbstsession zahlreiche Geschäfte behandelt. Der Nationalrat hat dem neuen elektronischen Gesundheitsdossier zugestimmt. Es ersetzt das bisherige Patientendossier, das nie richtig in Fahrt kam. Der Ständerat hat derweil das Freihandelsabkommen mit den südamerikanischen Mercosur-Staaten gestützt. Er will der Landwirtschaft dafür eine 500 Millionen Franken als Kompensation zusprechen. Zudem hat der Schaffhauser SVP-Ständerat Hannes Germann nach 25 Jahren im Stöckli seinen Rücktritt auf 2027 angekündigt. Die Chefs der beiden größten KI-Unternehmen schlagen Alarm. Sam Altman von OpenAI und Dario Amodei von Anthropic fordern gemeinsam, die Entwicklung von künstlicher Intelligenz zu bremsen. Beide warnen vor Risiken, die außer Kontrolle geraten könnten. Die Firmen haben sich auf eine freiwillige Verlangsamung geeinigt. An den Börsen sind die Kurse von Technologieaktien daraufhin deutlich gesunken. Auch Schweizer KI-Aktien haben nachgegeben. Und aus der Region. Im Kanton Luzern hat die Mitte ihr Dreierticket für die Regierungsratswahlen präsentiert. Eine bisherige Regierungsrätin und zwei neue Kandidierende treten an. Zudem hat der Luzerner Kantonsrat dem neuen Programm Gesamtmobilität zugestimmt. Zu reden gaben dabei vor allem die kostspieligen Umfahrungsprojekte. Die SVP stellte sich grundsätzlich dagegen.
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2: Der heutige Montag klingt mild aus. In der Nacht klart der Himmel auf, die Wolken verschwinden fast komplett und die Temperaturen sinken auf rund 14 Grad. Es bleibt trocken, ideal zum Durchlüften. Morgen Dienstag wird der Highlight-Tag der Woche. Am Morgen startet es zwar noch frisch bei 13 Grad, aber dann kommt die Sonne und bleibt den ganzen Tag. Am Nachmittag sind bis zu 26 Grad drin, nochmal richtig Spätsommer. Genieß es. Und die Aussichten? Am Mittwoch kippt das Wetter deutlich. Eine Kaltfront bringt kräftigen Regen bis zu 18 Liter pro Quadratmeter, dazu Böen bis 35 Kilometer. Und die Temperaturen fallen auf nur noch 22 Grad. Am Donnerstag beruhigt sich die Lage wieder, bleibt aber mit 19 Grad spürbar kühler.
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2: Die Staus und Unfälle vom Abend haben sich aufgelöst. In der Nacht gibt es Baustellen. Auf der A4 zwischen Rotkreuz und der Verzweigung Rütihof Richtung Zürich ist gesperrt. Der Verkehr wird umgeleitet. Ansonsten fließt der Verkehr in der Zentralschweiz ohne Behinderungen.
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4: Es wartet eine neue Stunde mit ganz viel Sound. Schön bist auch du mit uns unterwegs.
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2: Die Lage im Nahen Osten spitzt sich weiter zu. Iranische Drohnen haben erneut Ziele in Saudi-Arabien getroffen. Die wichtigste saudische Ölpipeline bleibt außer Betrieb. Eine Reparatur dürfte laut Berichten Wochen dauern. Die Ölpreise steigen weiter. Bei der Konferenz der Internationalen Atomenergiebehörde in Wien kam es derweil zum Eklat. Österreich hat dem iranischen Vizepräsidenten und Atomchef das Visum verweigert, offenbar auf Druck der USA. Im Ukraine-Krieg hat US-Präsident Trump am Abend erklärt, Russland und die Ukraine hätten sich bereit erklärt, keine Angriffe mehr auf Energieanlagen zu führen. Der ukrainische Präsident Selenskyj äußerte sich ebenfalls zu einer möglichen Abmachung, bestätigte die Einigung aber nicht vollständig. Zuvor hatten europäische Regierungschefs an einem Arktis-Gipfel deutlich vor russischer Aggression gewarnt. Am Wochenende hatte eine russische Drohne einen Passagierzug nahe der polnischen Grenze getroffen. In Bern haben heute Nationalrat und Ständerat an der Herbstsession zahlreiche Geschäfte behandelt. Der Nationalrat hat dem neuen elektronischen Gesundheitsdossier zugestimmt. Es ersetzt das bisherige Patientendossier, das nie richtig in Fahrt kam. Der Ständerat hat derweil das Freihandelsabkommen mit den südamerikanischen Mercosur-Staaten gestützt. Er will der Landwirtschaft dafür eine 500 Millionen Franken als Kompensation zusprechen. Zudem hat der Schaffhauser SVP-Ständerat Hannes Germann nach 25 Jahren im Stöckli seinen Rücktritt auf 2027 angekündigt. Die Chefs der beiden größten KI-Unternehmen schlagen Alarm. Sam Altman von OpenAI und Dario Amodei von Anthropic fordern gemeinsam, die Entwicklung von künstlicher Intelligenz zu bremsen. Beide warnen vor Risiken, die außer Kontrolle geraten könnten. Die Firmen haben sich auf eine freiwillige Verlangsamung geeinigt. An den Börsen sind die Kurse von Technologieaktien daraufhin deutlich gesunken. Auch Schweizer KI-Aktien haben nachgegeben. Und aus der Region. Im Kanton Luzern hat die Mitte ihr Dreierticket für die Regierungsratswahlen präsentiert. Eine bisherige Regierungsrätin und zwei neue Kandidierende treten an. Zudem hat der Luzerner Kantonsrat dem neuen Programm Gesamtmobilität zugestimmt. Zu reden gaben dabei vor allem die kostspieligen Umfahrungsprojekte. Die SVP stellte sich grundsätzlich dagegen.
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2: Der heutige Montag klingt mild aus. In der Nacht klart der Himmel auf, die Wolken verschwinden fast komplett und die Temperaturen sinken auf rund 14 Grad. Es bleibt trocken, ideal zum Durchlüften. Morgen Dienstag wird der Highlight-Tag der Woche. Am Morgen startet es zwar noch frisch bei 13 Grad, aber dann kommt die Sonne und bleibt den ganzen Tag. Am Nachmittag sind bis zu 26 Grad drin, nochmal richtig Spätsommer. Genieß es. Und die Aussichten? Am Mittwoch kippt das Wetter deutlich. Eine Kaltfront bringt kräftigen Regen bis zu 18 Liter pro Quadratmeter, dazu Böen bis 35 Kilometer. Und die Temperaturen fallen auf nur noch 22 Grad. Am Donnerstag beruhigt sich die Lage wieder, bleibt aber mit 19 Grad spürbar kühler.
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2: Die Nachtbaustellen laufen. Auf der A4 Richtung Zürich bleibt es zwischen Rotkreuz und der Verzweigung Rütihof gesperrt. Der Verkehr wird umgeleitet. Ansonsten fließt der Verkehr in der Zentralschweiz ohne Behinderungen.
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5: Zusammen gehen wir durch die Nacht mit ganz viel Musik. Das ist Sounds. Schön, bist du mit uns.
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2: Die Lage im Nahen Osten spitzt sich weiter zu. Iranische Drohnen haben erneut Ziele in Saudi-Arabien getroffen. Die wichtigste saudische Ölpipeline bleibt

0: außer Betrieb. Eine Reparatur dürfte laut Berichten Wochen dauern. Die Ölpreise steigen weiter. Bei der Konferenz der Internationalen Atomenergiebehörde in Wien kam es derweil zum Eklat. Österreich hat dem iranischen Vizepräsidenten und Atomchef das Visum verweigert, offenbar auf Druck der USA. Im Ukraine-Krieg hat US-Präsident Trump am Abend erklärt, Russland und die Ukraine hätten sich bereit erklärt, keine Angriffe mehr auf Energieanlagen zu führen. Der ukrainische Präsident Selenskyj äußerte sich ebenfalls zu einer möglichen Abmachung, bestätigte die Einigung aber nicht vollständig. Zuvor hatten europäische Regierungschefs an einem Arktis-Gipfel deutlich vor russischer Aggression gewarnt. Am Wochenende hatte eine russische Drohne einen Passagierzug nahe der polnischen Grenze getroffen. In Bern haben heute Nationalrat und Ständerat an der Herbstsession zahlreiche Geschäfte behandelt. Der Nationalrat hat dem neuen elektronischen Gesundheitsdossier zugestimmt. Es ersetzt das bisherige Patientendossier, das nie richtig in Fahrt kam. Der Ständerat hat derweil das Freihandelsabkommen mit den südamerikanischen Mercosur-Staaten gestützt. Er will der Landwirtschaft dafür eine 500 Millionen Franken als Kompensation zusprechen. Zudem hat der Schaffhauser SVP-Ständerat Hannes Germann nach 25 Jahren im Stöckli seinen Rücktritt auf 2027 angekündigt. Die Chefs der beiden größten KI-Unternehmen schlagen Alarm. Sam Altman von OpenAI und Dario Amodei von Anthropic fordern gemeinsam, die Entwicklung von künstlicher Intelligenz zu bremsen. Beide warnen vor Risiken, die außer Kontrolle geraten könnten. Die Firmen haben sich auf eine freiwillige Verlangsamung geeinigt. An den Börsen sind die Kurse von Technologieaktien daraufhin deutlich gesunken. Auch Schweizer KI-Aktien haben nachgegeben. Und aus der Region. Im Kanton Luzern hat die Mitte ihr Dreierticket für die Regierungsratswahlen präsentiert. Eine bisherige Regierungsrätin und zwei neue Kandidierende treten an. Zudem hat der Luzerner Kantonsrat dem neuen Programm Gesamtmobilität zugestimmt. Zu reden gaben dabei vor allem die kostspieligen Umfahrungsprojekte. Die SVP stellte sich grundsätzlich dagegen.
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0: Der heutige Montag klingt mild aus. In der Nacht klart der Himmel auf, die Wolken verschwinden fast komplett und die Temperaturen sinken auf rund 14 Grad. Es bleibt trocken, ideal zum Durchlüften. Morgen Dienstag wird der Highlight-Tag der Woche. Am Morgen startet es zwar noch frisch bei 13 Grad, aber dann kommt die Sonne und bleibt den ganzen Tag. Am Nachmittag sind bis zu 26 Grad drin, nochmal richtig Spätsommer. Genieß es. Und die Aussichten? Am Mittwoch kippt das Wetter deutlich. Eine Kaltfront bringt kräftigen Regen bis zu 18 Liter pro Quadratmeter, dazu Böen bis 35 Kilometer. Und die Temperaturen fallen auf nur noch 22 Grad. Am Donnerstag beruhigt sich die Lage wieder, bleibt aber mit 19 Grad spürbar kühler.
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0: Mehrere Nachtbaustellen in der Region. Auf der A2 ist zwischen Erstfeld und Amsteig Richtung Gotthard gesperrt. Auf der A4 zwischen Rotkreuz und der Verzweigung Rütihof Richtung Zürich ebenfalls. Auch bei Zug West auf der A14 ist die Einfahrt in beiden Richtungen dicht. Überall wird umgeleitet, die Sperrungen dauern bis morgen früh um 5. Ansonsten fließt der Verkehr ohne Behinderungen.
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2: Im Nahen Osten spitzt sich die Lage weiter zu. Ein Öltanker ist laut iranischen Angaben in der Straße von Hormus explodiert. Die USA bestreiten diese Darstellung allerdings. Die wichtigste saudische Ölpipeline bleibt nach iranischen Drohnenangriffen weiterhin außer Betrieb. Eine Reparatur dürfte Wochen dauern. Die Ölpreise ziehen weiter an. Bei der Konferenz der Internationalen Atomenergiebehörde in Wien kam es zudem zum Eklat. Österreich verweigerte dem iranischen Vizepräsidenten und Atomchef das Einreisevisum. Offenbar auf Druck der USA. Die Houthi-Milizen haben derweil erneut Ziele in Saudi-Arabien angegriffen. Im Ukraine-Krieg gibt es möglicherweise eine Annäherung bei den Angriffen auf Energieanlagen. US-Präsident Trump erklärte am Abend, Russland und die Ukraine hätten sich bereit erklärt, keine Energieziele mehr anzugreifen. Der ukrainische

0: Präsident Zelensky äußerte sich ebenfalls, bestätigte die Einigung aber nicht vollständig. Er erklärte, die Ukraine sei grundsätzlich zu einer Deeskalation bereit. Am Wochenende hatte eine russische Drohne einen Passagierzug nahe der polnischen Grenze getroffen. Polen reagierte alarmiert. Die Chefs der beiden größten KI-Unternehmen warnen eindringlich vor ihrer eigenen Technologie. Sam Altman von OpenAI und Dario Amodei von Anthropic fordern gemeinsam, die Entwicklung von künstlicher Intelligenz zu bremsen. Beide sprechen von Risiken, die außer Kontrolle geraten könnten. Die Firmen haben sich auf eine freiwillige Verlangsamung geeinigt. An den Börsen sind Technologieaktien daraufhin deutlich gefallen. Auch Schweizer KI-Titel haben nachgegeben. In Bern hat heute der erste Tag der Herbstsession viel zu reden gegeben. Der Nationalrat hat dem neuen elektronischen Gesundheitsdossier zugestimmt. Es soll das bisherige Patientendossier ablösen, das nie richtig funktioniert hat. Der Ständerat hat das Freihandelsabkommen mit den südamerikanischen Mercosur-Staaten gestützt und will der Landwirtschaft dafür eine 500 Millionen Franken als Kompensation zusprechen. Zudem sorgte ein brisanter Bericht der eidgenössischen Finanzkontrolle für Aufsehen. Sie übt ungewöhnlich scharfe Kritik an den Verkehrsplänen von Bundesrat Rösti und forderte ihn sogar auf, das milliardenschwere Projekt Verkehr 45 auszusetzen. Und noch eine Meldung aus der Region. In Maltas hat die Luzerner Polizei einen seit Mitte Juni vermissten Mann tot aufgefunden. Die genauen Umstände sind noch unklar.
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0: Der heutige Montag klingt mild aus. In der Nacht klart der Himmel auf, die Wolken verschwinden fast komplett und die Temperaturen sinken auf rund 14 Grad. Es bleibt trocken, ideal zum Durchlüften. Morgen Dienstag wird der Highlight-Tag der Woche. Am Morgen startet es zwar noch frisch bei 13 Grad, aber dann kommt die Sonne und bleibt den ganzen Tag. Am Nachmittag sind bis zu 26 Grad drin, nochmal richtig Spätsommer. Genieß es. Und die Aussichten? Am Mittwoch kippt das Wetter deutlich. Eine Kaltfront bringt kräftigen Regen bis zu 18 Liter pro Quadratmeter, dazu Böen bis 35 Kilometer. Und die Temperaturen fallen auf nur noch 22 Grad. Am Donnerstag beruhigt sich die Lage wieder, bleibt aber mit 19 Grad spürbar kühler.
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0: Die Nachbaustellen laufen weiterhin. Auf der A2, der A4 und der A14 bei Zug West wird umgeleitet. Die Sperrungen dauern bis um 5. Neu ist auch die Einfahrt Rothenburg auf der A2 Richtung Basel wegen einer Baustelle gesperrt. Ansonsten freie Fahrt.
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2: Im Nahen Osten spitzt sich die Lage weiter zu. Ein Öltanker ist laut iranischen Angaben in der Straße von Hormus explodiert. Die USA bestreiten diese Darstellung allerdings. Die wichtigste saudische Ölpipeline bleibt nach iranischen Drohnenangriffen weiterhin außer Betrieb. Eine Reparatur dürfte Wochen dauern. Die Ölpreise ziehen weiter an. Bei der Konferenz der Internationalen Atomenergiebehörde in Wien kam es zudem zum Eklat. Österreich verweigerte dem iranischen Vizepräsidenten und Atomchef das Einreisevisum. Offenbar auf Druck der USA. Die Houthi-Milizen haben derweil erneut Ziele in Saudi-Arabien angegriffen. Im Ukraine-Krieg gibt es möglicherweise eine Annäherung bei den Angriffen auf Energieanlagen. US-Präsident Trump erklärte am Abend, Russland und die Ukraine hätten sich bereit erklärt, keine Energieziele mehr anzugreifen. Der ukrainische Präsident Zelensky äußerte sich ebenfalls, bestätigte die Einigung aber nicht vollständig. Er erklärte, die Ukraine sei grundsätzlich zu einer Deeskalation bereit. Am Wochenende hatte eine russische Drohne einen Passagierzug nahe der polnischen Grenze getroffen. Polen reagierte alarmiert. Die Chefs der beiden größten KI-Unternehmen warnen eindringlich vor ihrer eigenen Technologie. Sam Altman von OpenAI und Dario Amodei von Anthropic fordern gemeinsam, die Entwicklung von künstlicher Intelligenz zu bremsen. Beide sprechen von Risiken, die außer Kontrolle geraten könnten. Die Firmen haben sich auf eine freiwillige Verlangsamung geeinigt. An den Börsen sind Technologieaktien daraufhin deutlich gefallen. Auch Schweizer KI-Titel haben nachgegeben.

0: In Bern hat heute der erste Tag der Herbstsession viel zu reden gegeben. Der Nationalrat hat dem neuen elektronischen Gesundheitsdossier zugestimmt. Es soll das bisherige Patientendossier ablösen, das nie richtig funktioniert hat. Der Ständerat hat das Freihandelsabkommen mit den südamerikanischen Mercosur-Staaten gestützt und will der Landwirtschaft dafür eine 500 Millionen Franken als Kompensation zusprechen. Zudem sorgte ein brisanter Bericht der eidgenössischen Finanzkontrolle für Aufsehen. Sie übt ungewöhnlich scharfe Kritik an den Verkehrsplänen von Bundesrat Rösti und forderte ihn sogar auf, das milliardenschwere Projekt Verkehr 45 auszusetzen. Und noch eine Meldung aus der Region. In Maltas hat die Luzerner Polizei einen seit Mitte Juni vermissten Mann tot aufgefunden. Die genauen Umstände sind noch unklar.
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0: Der heutige Montag klingt mild aus. In der Nacht klart der Himmel auf, die Wolken verschwinden fast komplett und die Temperaturen sinken auf rund 14 Grad. Es bleibt trocken, ideal zum Durchlüften. Morgen Dienstag wird der Highlight-Tag der Woche. Am Morgen startet es zwar noch frisch bei 13 Grad, aber dann kommt die Sonne und bleibt den ganzen Tag. Am Nachmittag sind bis zu 26 Grad drin, nochmal richtig Spätsommer. Genieß es. Und die Aussichten? Am Mittwoch kippt das Wetter deutlich. Eine Kaltfront bringt kräftigen Regen bis zu 18 Liter pro Quadratmeter, dazu Böen bis 35 Kilometer. Und die Temperaturen fallen auf nur noch 22 Grad. Am Donnerstag beruhigt sich die Lage wieder, bleibt aber mit 19 Grad spürbar kühler.
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0: Die Nachbaustellen auf der A2, der A4 und der A14 laufen noch bis um 5, überall wird umgeleitet. Keine neuen Störungen, wenn du jetzt unterwegs bist, kommst du abseits der Baustellen gut durch.
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2: Im Nahen Osten spitzt sich die Lage weiter zu. Ein Öltanker ist laut iranischen Angaben in der Straße von Hormus explodiert. Die USA bestreiten diese Darstellung allerdings. Die wichtigste saudische Ölpipeline bleibt nach iranischen Drohnenangriffen weiterhin außer Betrieb. Eine Reparatur dürfte Wochen dauern. Die Ölpreise ziehen weiter an. Bei der Konferenz der Internationalen Atomenergiebehörde in Wien kam es zudem zum Eklat. Österreich verweigerte dem iranischen Vizepräsidenten und Atomchef das Einreisevisum. Offenbar auf Druck der USA. Die Houthi-Milizen haben derweil erneut Ziele in Saudi-Arabien angegriffen. Im Ukraine-Krieg gibt es möglicherweise eine Annäherung bei den Angriffen auf Energieanlagen. US-Präsident Trump erklärte am Abend, Russland und die Ukraine hätten sich bereit erklärt, keine Energieziele mehr anzugreifen. Der ukrainische Präsident Zelensky äußerte sich ebenfalls, bestätigte die Einigung aber nicht vollständig. Er erklärte, die Ukraine sei grundsätzlich zu einer Deeskalation bereit. Am Wochenende hatte eine russische Drohne einen Passagierzug nahe der polnischen Grenze getroffen. Polen reagierte alarmiert. Die Chefs der beiden größten KI-Unternehmen warnen eindringlich vor ihrer eigenen Technologie. Sam Altman von OpenAI und Dario Amodei von Anthropic fordern gemeinsam, die Entwicklung von künstlicher Intelligenz zu bremsen. Beide sprechen von Risiken, die außer Kontrolle geraten könnten. Die Firmen haben sich auf eine freiwillige Verlangsamung geeinigt. An den Börsen sind Technologieaktien daraufhin deutlich gefallen. Auch Schweizer KI-Titel haben nachgegeben. In Bern hat heute der erste Tag der Herbstsession viel zu reden gegeben. Der Nationalrat hat dem neuen elektronischen Gesundheitsdossier zugestimmt. Es soll das bisherige Patientendossier ablösen, das nie richtig funktioniert hat. Der Ständerat hat das Freihandelsabkommen mit den südamerikanischen Mercosur-Staaten gestützt und will der Landwirtschaft dafür eine 500 Millionen Franken als Kompensation zusprechen. Zudem sorgte ein brisanter Bericht der eidgenössischen Finanzkontrolle für Aufsehen. Sie übt ungewöhnlich scharfe Kritik an den Verkehrsplänen von Bundesrat Rösti und forderte ihn sogar auf, das milliardenschwere Projekt Verkehr 45 auszusetzen. Und noch eine Meldung aus der Region. In